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1: Guten Morgen, ich bin Daniel Schmucki. Schweizer Atomkraftwerke sind nach wie vor stark von Russland abhängig, auch über 4 Jahre nach Beginn des Krieges in der Ukraine. Zu diesem Schluss kommt die Umweltorganisation Greenpeace. Der Energiekonzern Axpo habe zwar eine Partnerschaft mit einem kasachischen Unternehmen im Uransektor angekündigt. Russisches Uran durch kasachisches zu ersetzen, reicht laut Greenpeace jedoch nicht aus, die Abhängigkeit von Russland zu kappen. Das US-Militär hat in der Nähe der Straße von Hormuz eine iranische Stellung angegriffen, von der aus Drohnen gesteuert wurden. Zudem seien 4 Drohnen abgeschossen worden, die eine Bedrohung für die USA darstellten, erklärte ein US-Beamter. Die angegriffene Stellung sei gerade dabei gewesen, eine weitere Drohne abzufeuern. Die US-Behörden betonen, dass die neuen Angriffe zurückhaltend, rein defensiv und darauf ausgerichtet seien, den Waffenstillstand aufrecht zu erhalten. Crystal Palace gewinnt die Fußball-Conference League. Die Engländer setzen sich im Final gegen Rayo Vallecano aus Spanien mit 1:0 durch. Das entscheidende Tor gelang Jean-Philippe Mateta in der 51. Spielminute. Für Crystal Palace ist es der erste Titel auf europäischer Ebene. Auch die Schweizer Tennisspielerin Jill Teichmann steht an den French Open in der 3. Runde. Sie besiegte die Polin Magdalena Frich in 2 Sätzen. Zuvor waren bereits Belinda Bencic und Viktoria Golubic in die 3. Runde eingezogen.
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1: Auch heute gibt es wieder einen richtig schönen Sommertag mit viel Sonne und Temperaturen von bis zu 30 Grad. Ja.

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1: Guten Morgen, ich bin der Daniel Schmucki. Genau ein Jahr nach dem verheerenden Bergsturz in Blatten sorgt die Verteilung der Spendengelder für Diskussionen. Laut den Zeitungen von CA Media wurden nach der Katastrophe 72 Millionen Franken gespendet. Knapp 30 Millionen davon gingen direkt an die Walliser Gemeinde. Diese wollte auf Anfrage keine Angaben dazu machen, wofür das Geld verwendet wird. Das sorgt in der Politik für Kopfschütteln. Schweizer Atomkraftwerke sind nach wie vor stark von Russland abhängig. Zu diesem Schluss kommt die Umweltorganisation Greenpeace. Der Energiekonzern Axpo habe zwar eine Partnerschaft mit einem kasachischen Unternehmen im Uransektor angekündigt. Dies reiche jedoch nicht aus, um die Abhängigkeit von Russland zu kappen, so Greenpeace. Das US-Militär hatte in der Nähe der Straße von Hormuz eine iranische Stellung angegriffen, von der aus Drohnen gesteuert wurden. Zudem seien 4 Drohnen abgeschossen worden, die eine Bedrohung für die USA darstellten, erklärte ein US-Beamter. Die angegriffene Stellung sei gerade dabei gewesen, eine weitere Drohne abzufeuern. Der Gewinner der Fußball Conference League heißt Crystal Palace. Die Engländer setzten sich im Finale gegen Rayo Vallecano aus Spanien mit 1-0 durch und holten sich damit den ersten Titel auf europäischer Ebene. Auch die Schweizer Tennisspielerin Jill Teichmann steht an den French Open in der dritten Runde. Sie besiegte die Polin Magdalena Frisch in 2 Sätzen. Zuvor waren bereits Belinda Bencic und Viktoria Golubic in die dritte Runde eingezogen.
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1: Auch heute gibt es wieder einen richtig schönen Sommertag mit viel Sonne und Temperaturen von bis zu 30 Grad.
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1: Guten Morgen, ich bin der Daniel Schmucki. Genau ein Jahr nach dem verheerenden Bergsturz in Blatten sorgt die Verteilung der Spendengelder für Diskussionen. Laut den Zeitungen von CA Media wurden nach der Katastrophe 72 Millionen Franken gespendet. Knapp 30 Millionen davon gingen direkt an die Walliser Gemeinde. Diese wollte auf Anfrage keine Angaben dazu machen, wofür das Geld verwendet wird. Das sorgt in der Politik für Kopfschütteln. Schweizer Atomkraftwerke sind nach wie vor stark von Russland abhängig. Zu diesem Schluss kommt die Umweltorganisation Greenpeace. Der Energiekonzern Axpo habe zwar eine Partnerschaft mit einem kasachischen Unternehmen im Uransektor angekündigt. Dies reiche jedoch nicht aus, um die Abhängigkeit von Russland zu kappen, so Greenpeace. Die USA und der Iran haben sich in der Straße von Hormuz trotz Waffenruhe erneut gegenseitig angegriffen. Das US-Militär habe eine Stellung attackiert, von der aus Drohnen gesteuert wurden, erklärt ein US-Beamter. Der Iran wiederum habe einen amerikanischen Öltanker beschossen. Der Gewinner der Fußball Conference League heißt Crystal Palace. Die Engländer setzten sich im Finale gegen Rayo Vallecano aus Spanien mit 1:0 durch und holten sich damit den ersten Titel auf europäischer Ebene. Auch die Schweizer Tennisspielerin Jill Teichmann steht an den French Open in der dritten Runde. Sie besiegte die Polin Magdalena Frisch in 2 Sätzen. Zuvor waren bereits Belinda Bencic und Viktoria Golubic in die dritte Runde eingezogen.
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1: Auch heute gibt es wieder einen richtig schönen Sommertag mit viel Sonne und Temperaturen von bis zu 30 Grad.
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Ein Ländler vom Duo Dünner Nauer. Für Sie bereit an diesem herrlichen Donnerstag, wo wir geniessen dürfen, mit ein Stück Stimmung in der Obstmühle. Am Mikrofon der Christian Aye.

0: Einen schönen Donnerstag wünsche ich mir der Radio Eviva und jetzt mit dem Marco Sanni und den Gedanken aus dem Leben.
1: Heute Morgen, als ich aufgestanden bin, habe ich mir überlegt, dass alles Wissen, alles Verstehen und alles, was wir machen, nicht viel bringt, wenn wir nicht bereit sind, in die Beziehung zu gehen zu Gott, dem Schöpfer von allem. Weil Wissen allein der Verstand erreicht, Beziehung aber das Herz verändert und Leben schenkt. Während Beziehungen zu anderen Menschen im besten Fall trösten und begleiten, erfüllt Beziehung zu Gott das Herz und hält es auf ewig. Also erst, wenn wir uns berühren lassen, fängt das an, was wir im Leben am meisten suchen. Nähe, Sinn und inneren Frieden. Beziehung heisst nicht einfach Informationen zu sammeln oder Regeln zu befolgen. Beziehung bedeutet offen zu sein, das Herz zu öffnen und Gottes Wirken in uns zu wirken. Wenn wir uns berühren, werden wir verändert. Nicht durch einen äußeren Druck, sondern durch die stille Kraft, die uns neu sehen, fühlen und handeln. Die Bibel beschreibt Gott als der Schöpfer von Himmel und Erde. Alles, was existiert, trägt Spuren von seiner Weisheit. Doch die Spuren werden erst lebendig für uns, wenn wir uns auf Beziehung zu ihm einlassen. Wer nur schaut, analysiert oder planet, bleibt der Oberfläche. Wer sich aber berühren lässt, spürt Tiefe, Verbundenheit und Liebe. Vielleicht ist genau das der Schlüssel. Beziehung vor Leistung, Berührung vor Wissen. In dieser Offenheit können wir erkennen, dass Gott uns nahe ist und dass alles, was wir suchen, bereits in uns anfängt zu wirken, wenn wir uns auf ihn einlassen.

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3: Guten Morgen, ich bin der Daniel Schmucki. Das Genfer Zentrum für Sicherheitspolitik plant neue Gespräche zwischen europäischen Ländern und Russland. Laut den Tamedia-Zeitungen sollen sogenannte Track-2-Gespräche aufgebaut werden, also Kontakte über Personen mit direktem Zugang zu politischen Machtzentren, aber ohne offizielle Regierungsfunktion. Finanziert wird das neue Europa-Russland-Projekt unter anderem durch eine Stiftung. Die Ticketverkaufspraktiken der FIFA für die bevorstehende Fußball-WM werden in den USA genauer unter die Lupe genommen. Die Generalstaatsanwältinnen der US-Bundesstaaten New York und New Jersey haben eine Untersuchung eröffnet. Auslöser seien Medienberichte, wonach einige Fans Plätze in einer tieferen Kategorie erhalten haben, als sie ursprünglich ausgewählt hatten. Die hohen Ticketpreise an der WM in den USA, Mexiko und Kanada sorgen seit Monaten für Kritik. Der ukrainische Präsident Volodymyr Zelensky kündigt weitere Angriffe in Russland an. Das sei nötig, um Moskau klarzumachen, dass es für den Angriffskrieg gegen die Ukraine mit eigenen Verlusten bezahlen müsse, sagte Zelensky in einer Videobotschaft. Im Visier ist demnach vor allem das russische Hinterland. Crystal Palace gewinnt die Fußball Conference League. Die Engländer setzen sich im Finale gegen Rayo Vallecano aus Spanien mit 1:0 durch. Das entscheidende Tor gelang Jean-Philippe Mateta in der 51. Spielminute. Für Crystal Palace ist es der erste Titel auf europäischer Ebene.
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3: Auch heute gibt es wieder einen richtig schönen Sommertag mit viel Sonne und Temperaturen von bis zu 30 Grad.
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Auch heute geht es weiter mit richtig schönem Wetter und auch heissen Temperaturen. Ich hoffe, Sie können es geniessen und haben dann doch nicht zu heiss. Geniessen können Sie es hoffentlich jetzt auch mit dem Ländle, Trio Ech vom Litzen und ein Stück Kalberei. Am Mikrofon wünscht einen schönen Morgen, der Christian.

0: Guten Morgen, Schweiz. Das ist Radio Eviva an dem sonnigen Donnerstagmorgen. Stellen Sie sich vor, Sie gönnen sich eine schöne Wanderung in den Schweizer Bergen, aber irgendwann merken Sie, dass Sie total erschöpft sind oder sogar aufgeben müssen. Ganz allein irgendwo in den Bergen. Ja, so ist es passiert am letzten Pfingstwochenende am grossen Mieter im Kanton Schweiz. Und da gibt es noch eins: Alarmieren. Der schweizerische Rettungsflugwacht Rega war über Pfingsten im Dauereinsatz gewesen. Thomas Berger hat von der Rega-Mediensprecherin Corinna Zellweger wissen, wie die Rega das Sommerwetter bei ihren Einsätzen gespürt.
1: Ja, erfahrungsgemäss sind bei dem schönen Wetter, bei diesen schönen Sommertagen, wie jetzt auch im Pfingsten, mehr Menschen draußen in der Natur und auf der Strasse unterwegs. Dann passiert auch entsprechend mehr und die Rega-Crews haben mehr zu tun, also stehen mehr im Einsatz. Und während diesen drei schönen Sommertagen jetzt über Pfingsten sind das schweizweit über 130 Rega-Einsätze gewesen. Einsatzzahlen von den Helikoptercrews spiegeln also die Wetterbedingungen und aber auch das Freizeitverhalten oder die Reisetätigkeit von der Bevölkerung und auch von Touristen in der Schweiz. Und die Rega-Helikopter werden häufig mit Bergunfall in Verbindung gebracht. Aber weit am häufigsten wird die Rega eigentlich alarmiert, wenn schwer erkrankte Menschen schnelle medizinische Hilfe aus der Luft brauchen. Also beispielsweise nach einem Herzinfarkt.
2: Ich uns erzählt, wenn das die Rega ausrückt in welchen Fällen. Es gibt aber noch eine spezielle Art, also die Präventionseinsätze, wie Sie sagen, also das sind Leute, die eigentlich irgendwo blockiert sind, verrossen, vielleicht eben gerade in den Bergen, die zwar nicht unbedingt verletzt sind oder vielleicht einfach auch ermüdet.

0: Sind, wie jetzt am letzten Pfingstwochenende ein ermüdeter Wanderer am grossen Mieten. Wie oft kommen solche Einsätze vor?
1: Ja, zum Einsatzspektrum von der Rega-Crews gehören auch sogenannte Präventiv-Einsätze. Also es werden die Personen unverletzt oder nur leicht verletzt oder auch sehr erschöpft aus einer gefährlichen oder blockierten Lage gerettet. Und der Anteil von diesen Präventiv-Einsätzen Einsatz am gesamten Helikopter-Einsatzvolumen von der Rega ist über die letzten Jahre etwa gleich geblieben oder sogar leicht gesunken. Und gemessen an dem gesamten Einsatzvolumen sind das unter 2%.
0: Ein kleiner Anteil in dem Fall. Wie ist denn das, Frau Zellweger, wenn ich in den Bergen unterwegs bin als Wanderer und irgendein halt nicht mehr mag? Kann ich einfach die Rega als Lufttaxi brauchen, ihnen anrufen und sagen, kommen Sie mich holen?
1: Unsere Haltung lässt sich so zusammenfassen. Die Rega tut retten und nicht richten. Also das heisst, warum sie in einer Notsituation sind oder wieso dass sie da reingeraten, das spielt für uns keine Rolle. Die Rega ist parat, wenn sie gebraucht wird. Und das ist auch die Aufgabe der Rega. Wir stellen ganz grundsätzlich einen sehr verantwortungsvollen Umgang mit der Alarmierung der Rega fest. Und ganz wichtig ist eben auch, dass eine frühzeitige Alarmierung manchmal auch einen Unfall verhindern kann. Also beispielsweise, wenn sich eben jemand im Gelände verstiegen hat, dann holen wir lieber jemanden unverletzt aus so einer misslichen Lage, als dass die Person dann später als Patient muss gerettet werden und transportiert werden.
0: Wenn ich jetzt die Rega brauche, dann kommt irgendeine Rechnung ins Haus oder vielleicht eben nicht. Also je nachdem, ob ich Gönner bin oder nicht. Wie wird so ein Einsatz schlussendlich verrechnet?
1: Nach einem Einsatz wird geprüft, wer die Einsatzkosten übernimmt. Grundsätzlich zahlen die Personen, die effektiv gerettet worden sind, beziehungsweise denen ihre Versicherungen. Und wenn kein Versicherer die Einsatzkosten muss übernehmen oder nur einen Teil muss übernehmen, dann kommt die Rega-Gönnerschaft zu tragen. Das bedeutet, die Rega tut ihren Gönnerinnen und Gönner als Dank für die Unterstützung die Kosten für den Rega-Einsatz erlassen.
0: Von diesen Kosten reden wir wahrscheinlich von, ich sage jetzt für eine Laie, vielleicht höhere Kosten, oder? Was kann ich mir vorstellen, was so ein Einsatz jetzt würde kosten?
1: Ja, im Schnitt kostet so ein Helikopter-Einsatz etwa 4'500 Franken. Je länger und je komplexer ein Einsatz ist, desto höher fallen auch die Einsatzkosten aus. Also wenn die Rega-Crews zum Beispiel Unterstützung benötigt von den Bergretterinnen und Bergretter von der Alpinrettung Schweiz, dann kann das dann am Schluss teurer ausfallen.
0: Die Helikopter startet von der ganzen Schweiz aus ab ihren Basen. Und wenn wir jetzt im Zentralland schauen, haben wir zwei Rega-Basen mit Mollis im Kanton Glarus und Erstfeld im Kanton Uri. Wo fliegen sie oder was für ein Einsatzgebiet in erster Linie deckt man ab diesen Basen?
1: Ja, die Basis Erstfeld ist sehr zentral gelegen und wird auch oft zu Einsätzen in anderen Regionen gerufen. Im Jahr fliegt die Crew von Erstfeld etwa 900 Einsätze. Bei Mollis ist es ähnlich. Auch die Basis liegt strategisch gut und ist in dem Sinn überregional tätig und auch vielfältig einsetzbar. Das bedeutet, dass im Sommer die Crews häufig für Bergunfälle aufgeboten werden. In den Wintermonaten sind es dann mehr verunfallte Wintersportler. Aber auch Verkehrsunfälle, Arbeitsunfälle gehören dazu. Oder auch Verlegungsflüge von Spital zu Spital, wo ein Patient zum Beispiel von einem peripheren Spital in ein Zentrumsspital mit spezialisierter Medizin muss transportiert werden.

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2: Guten Morgen, ich bin der Daniel Schmucki. Das Genfer Zentrum für Sicherheitspolitik plant neue Gespräche zwischen europäischen Ländern und Russland. Laut den Tamedia-Zeitungen sollen sogenannte Track-2-Gespräche aufgebaut werden, also Kontakte über Personen mit direktem Zugang zu politischen Machtzentren, aber ohne offizielle Regierungsfunktion. Finanziert wird das neue Europa-Russland-Projekt unter anderem durch eine Stiftung. Die Ticketverkaufspraktiken der FIFA für die bevorstehende Fußball-WM werden in den USA genauer unter die Lupe genommen. Die Generalstaatsanwältinnen der US-Bundesstaaten New York und New Jersey haben eine Untersuchung eröffnet. Auslöser seien Medienberichte, wonach einige Fans Plätze in einer tieferen Kategorie erhalten haben, als sie ursprünglich ausgewählt hatten. Die hohen Ticketpreise an der WM in den USA, Mexiko und Kanada sorgen seit Monaten für Kritik. Der ukrainische Präsident Volodymyr Zelensky kündigt weitere Angriffe in Russland an. Das sei nötig, um Moskau klarzumachen, dass es für den Angriffskrieg gegen die Ukraine mit eigenen Verlusten bezahlen müsse, sagte Zelensky in einer Videobotschaft. Im Visier ist demnach vor allem das russische Hinterland. Es ist 67 Millionen Jahre alt und könnte enorm viel Geld einbringen. Ein Skelett eines Tyrannosaurus Rex. Mitte Juli kommt das Skelett in New York unter den Hammer. Laut dem Auktionshaus Sotheby's handelt es sich um eines der größten und komplettesten Skelette dieser Art, die je gefunden wurden. Es schätzt den Wert auf bis zu 30 Millionen Dollar.
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2: Die Sonne strahlt den ganzen Tag und es wird immer wärmer. Die Temperaturen erreichen den Höchstwert von bis zu 30 Grad.
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0: besten gerade noch mal das letzte Mal so richtig durchlüften, die Wohnung, bevor es so richtig heiß wird für uns. Ich hoffe, Sie geniessen den Donnerstag mit Radio Eviva am Mikrofon, der Christian Aie.
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1: Ich bin der Daniel Schmucki. Trotz Bergsturz in Blatten bleibt die Abwanderung in der Walliser Gemeinde klein. Genau ein Jahr nach dem verheerenden Unglück ist die Einwohnerzahl nur leicht zurückgegangen, von 302 auf 287 Personen. Lediglich 3 frühere Bewohner hätten in Nachbargemeinden ein Baugesuch eingereicht, berichtet unter anderem der Walliser Bote. Damit sei der Exodus bislang sehr begrenzt. Schweizer Technik soll künftig auf dem Mond unterwegs sein. Laut der Zeitung La Liberté wird das Mondfahrzeug der Artemis-Mission mit Rädern aus dem Kanton Freiburg ausgestattet. Die US-Raumfahrtbehörde NASA plant die Artemis-Mission zum Südpol des Mondes bis spätestens 2028. Die Mission soll Menschen erstmals seit Jahrzehnten wieder auf den Mond bringen. 2024 war das heißeste Jahr seit Beginn der Aufzeichnungen. Der nächste Hitzerekord könnte jedoch schon bald folgen. Die Weltwetterorganisation geht davon aus, dass es bereits kommendes Jahr soweit sein könnte. Denn gegen Ende des laufenden Jahres wird ein Klimaphänomen erwartet, welches die Wahrscheinlichkeit auf den nächsten Hitzerekord erhöht. Es ist 67 Millionen Jahre alt und könnte enorm viel Geld einbringen. Ein Skelett eines Tyrannosaurus Rex. Mitte Juli kommt das Skelett in New York unter den Hammer. Laut dem Auktionshaus Sotheby's handelt es sich um eines der grössten und komplettesten Skelette dieser Art, die je gefunden wurden. Es schätzt den Wert auf bis zu 30 Millionen Dollar.
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1: Die Sonne strahlt den ganzen Tag und es wird immer wärmer. Die Temperaturen erreichen heute Höchstwerte von bis zu 30 Grad.
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1: Ich bin der Daniel Schmucki. Jeder fünfte Erwachsene in der Schweiz hat Angst, seine Wohnung zu verlieren. Das zeigt eine Umfrage des Vergleichsportals Comparis. Zudem findet mehr als die Hälfte der Befragten, dass es in der Schweiz eine Wohnungsnot gibt. Viele hatten zuletzt Mühe, eine passende Wohnung zu finden oder diese zu behalten. Besonders betroffen sind laut der Umfrage junge Erwachsene sowie Menschen in Städten. Trotz Bergsturz in Blatten bleibt die Abwanderung in der Walliser Gemeinde klein. Genau ein Jahr nach dem verheerenden Unglück ist die Einwohnerzahl nur leicht zurückgegangen, von 302 auf 287 Personen. Lediglich drei frühere Bewohner hätten in Nachbargemeinden ein Baugesuch eingereicht, berichtet unter anderem der Walliser Bote. Damit sei der Exodus bislang sehr begrenzt. Schweizer Technik soll künftig auf dem Mond unterwegs sein. Laut der Zeitung La Liberté wird das Mondfahrzeug der Artemis-Mission mit Rädern aus dem Kanton Freiburg ausgestattet. Die US-Raumfahrtbehörde NASA plant die Artemis-Mission zum Südpol des Mondes bis spätestens 2028. Die Mission soll Menschen erstmals seit Jahrzehnten wieder auf den Mond bringen. 2024 war das heißeste Jahr seit Beginn der Aufzeichnungen. Der nächste Hitzerekord könnte jedoch schon bald folgen. Die Weltwetterorganisation geht davon aus, dass es bereits kommendes Jahr soweit sein könnte. Denn gegen Ende des laufenden Jahres wird ein Klimaphänomen erwartet, welches die Wahrscheinlichkeit auf den nächsten Hitzerekord erhöht.
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1: Die Sonne strahlt den ganzen Tag und es wird immer wärmer. Die Temperaturen erreichen heute Höchstwerte von bis zu 30 Grad.
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1: Im Studio der Jonathan Ernst. Ein Mann hat heute Morgen am Bahnhof Winterthur drei Personen angegriffen und mit einer Stichwaffe verletzt. Der mutmaßliche Täter wurde verhaftet, teilt die Kantonspolizei Zürich mit. Es handelt sich um einen 31-jährigen Schweizer. Die drei verletzten Personen mussten zur Behandlung in ein Spital gebracht werden. Jeder fünfte Erwachsene in der Schweiz hat Angst, seine Wohnung zu verlieren. Das zeigt eine Umfrage des Vergleichsportals Comparis. Zudem findet mehr als die Hälfte der Befragten, dass es in der Schweiz eine Wohnungsnot gibt. Viele hatten zuletzt Mühe, eine passende Wohnung zu finden oder zu behalten. Besonders betroffen sind laut der Umfrage junge Erwachsene sowie Menschen in Städten. Hohe Temperaturen machen Schulkindern zu schaffen. Der Lehrerverband will deshalb einen verbindlichen Grenzwert von 26 Grad definieren. Wird dieser überschritten, müsste in kühlere Räume umgezogen oder der Unterricht ganz eingestellt werden, heißt es in einem Positionspapier. Damit die Temperaturgrenzwerte eingehalten werden können, will der Lehrerverband notfalls Klimaanlagen installieren lassen. Der Bundesrat erhöht die Subventionen für Swissmedic. Das Heilmittelinstitut erhält nächstes Jahr zusätzlich 2,7 Millionen Franken, heißt es in einer Mitteilung. Hintergrund sind sinkende Einnahmen und steigende Kosten. Swissmedic hatte zuletzt einen Verlust von über 23 Millionen Franken gemeldet.
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1: Es könnte ein paar Quellwolken geben, grundsätzlich bleibt es aber beim blauen Himmel wie die letzten paar Tage. Temperaturen, die bleiben auch morgen und am Samstag um die 30 Grad und am Sonntag könnte es dann ein paar Gewitter geben.
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1: Mit dem Peter Haufenstein. Am Bahnhof Winterthur hat am Morgen ein Mann drei Personen mit einer Stichwaffe verletzt. Laut der Kantonspolizei Zürich ereignete sich der Vorfall kurz nach 8:30 Uhr. Der mutmaßliche Täter ist gefasst. Es handelt sich um einen 31-jährigen Schweizer. Die drei Verletzten sind im Alter von 28, 43 und 52 Jahren. Sie mussten in ein Spital eingeliefert werden. Laut einem Polizeisprecher ist unter ihnen auch ein Schwerverletzter. Die Kantonspolizei Zürich will am Nachmittag weitere Details zum Vorfall in Winterthur bekannt geben. Der Bundesrat ist damit einverstanden, ein schweizweites Extremismus-Monitoring aufzubauen. Eine Motion der Urner Mitte-Ständerätin Heidi Zkracken verlangt, mit einem Monitoring alle Formen von Extremismus zu berücksichtigen. Die Schweiz müsse mehr wissen über gefährliche und unterschwellige Prozesse in der Gesellschaft, schreibt Zkracken in ihrem Vorstoss. Der Bund will auch Online-Aktivitäten einbeziehen. Bevor der Bundesrat ein solches Überwachungsinstrument aufbauen kann, müssen sowohl National- und Ständerat noch zustimmen. Der Vorstoß von Heidi Zkracken steht im Nationalrat in der Sommersession auf der Traktandenliste. Und die Gebühren für Zivilstandsdokumente werden nicht wie geplant von 30 auf 50 Franken erhöht. Der Preisüberwacher Stefan Meierhans hat einen Teilerfolg erzielt. Laut der Nachrichtenagentur Kisten SDA wird die Gebühr für ein Zivilstandsdokument auf 40 Franken begrenzt. Zudem wird künftig regelmäßig überprüft, ob die Gebühren im Zivilstandswesen gerechtfertigt sind. Alle Forderungen des Preisüberwachers wurden aber nicht umgesetzt. Aus der Sicht von Stefan Meierhans sind die Gebühren für standardisierte Dokumente weiterhin zu hoch.
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2: 1,04% im Minus, der SMI, der DAX im Minus mit 0,22%. Ein Euro gibt es für 91,67 und der US-Dollar für 78,94.
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2: Sonniges Wetter, man erzählt eigentlich immer das Gleiche, aber es ist einfach so, blauer Himmel, wo man hinschaut, Temperaturen um die 26 bis 28 Grad und auch morgen und am Samstag bleibt es schön bei bis zu 30 Grad.

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1: Im Studio der Jonathan Ernst. Ein Mann hat heute Morgen am Bahnhof Winterthur drei Personen angegriffen und mit einer Stichwaffe verletzt. Der mutmaßliche Täter wurde verhaftet, teilt die Kantonspolizei Zürich mit. Es handelt sich um einen 31-jährigen Schweizer. Die drei verletzten Personen mussten zur Behandlung in ein Spital gebracht werden. Mehr als die Hälfte der Bevölkerung ist der Meinung, dass in der Schweiz Wohnungsnot herrscht. Das zeigt eine Umfrage des Vergleichsdienstes Comparis. Es wurde zu wenig neuer Wohnraum geschaffen, sagt Immobilienexperte Harry Büsser.
2: Eine Wohnungsnot entsteht, wenn weniger gebaut wird, als neue Wohnungen nötig sind. Und der Zustand ist schon eine Weile lang jetzt so. Und so verschärft sich halt die Wohnungsnot immer mehr.
1: Als wichtigste Massnahmen gegen die Wohnungsnot nennen die Befragten mehr günstigen Wohnraum und Genossenschaftswohnungen. Entscheidend sei laut Comparis aber vor allem, dass mehr Wohnungen gebaut werden. Hohe Temperaturen machen Schulkindern zu schaffen. Der Lehrerverband will deshalb einen verbindlichen Grenzwert von 26 Grad definieren. Wird dieser überschritten, müsste in kühlere Räume umgezogen oder der Unterricht ganz eingestellt werden, heißt es in einem Positionspapier. Damit die Temperaturgrenzwerte eingehalten werden können, will der Lehrerverband notfalls Klimaanlagen installieren lassen. Der Bundesrat erhöht die Subventionen für Swissmedic. Das Heilmittelinstitut erhält nächstes Jahr zusätzlich 2,7 Millionen Franken, heißt es in einer Mitteilung. Hintergrund sind sinkende Einnahmen und steigende Kosten. Swissmedic hatte zuletzt einen Verlust von über 23 Millionen Franken gemeldet.
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1: Es könnte ein paar Quellwolken geben, grundsätzlich bleibt es aber beim blauen Himmel wie die letzten paar Tage. Temperaturen, die bleiben auch morgen und am Samstag um die 30 Grad und am Sonntag könnte es dann ein paar Gewitter geben.
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1: Im Studio der Jonathan Ernst. Der Bundesrat will Radikalisierung im Internet stärker beobachten. Das geplante System soll auch soziale Medien und andere digitale Wege der Radikalisierung erfassen. Laut Bundesrat beschäftigt die zunehmende Radikalisierung im Netz, besonders bei Jugendlichen, die Sicherheitsbehörden. Ziel sei es, gefährliche Entwicklungen früher zu erkennen. Über den Vorstoß entscheidet als nächstes der Ständerat. Schweizer Forschende haben eine virtuelle Maus entwickelt, die Tierversuche reduzieren soll. Laut der eidgenössischen Forschungsinstitution EMPA testet das KI-Modell am Computer, wie sich bestimmte Nanopartikel im Organismus verhalten. Besonders wichtig könnte das für neue Therapien gegen Hirntumore werden. Die EU bestraft den chinesischen Online-Händler Temu mit einer Strafe von 200 Millionen Euro. Das Unternehmen habe die Risiken und Schäden für Verbraucher nicht ordnungsgemäß bewertet, heißt es von der EU-Kommission. Als Temu-Nutzer stoße man in der EU mit hoher Wahrscheinlichkeit auf illegale Artikel. Das sei durch Testkäufe im vergangenen Jahr klar geworden. Mitten in einer der schlimmsten Meereshitzewellen in der Geschichte Westaustraliens haben Wissenschaftler eine überraschende Entdeckung gemacht. Einige Korallenriffe vor der Küste zeigen außergewöhnliche Widerstandskraft gegen die Folgen des Klimawandels. Trotz hoher Wassertemperaturen bleiben sie gesund. Die Forschenden erhoffen sich dadurch neue Erkenntnisse für den Schutz von Korallenriffen.
0: Eviva-Wetter.
1: Es könnte ein paar Quellwolken geben, grundsätzlich bleibt es aber beim blauen Himmel wie die letzten paar Tage. Temperaturen, die bleiben auch morgen und am Samstag um die 30 Grad. Und am Sonntag könnte es dann ein paar Gewitter geben.
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1: Im Studio der Jonathan Ernst. Der Bundesrat will Radikalisierung im Internet stärker beobachten. Das geplante System soll auch soziale Medien und andere digitale Wege der Radikalisierung erfassen. Laut Bundesrat beschäftigt die zunehmende Radikalisierung im Netz, besonders bei Jugendlichen, die Sicherheitsbehörden. Ziel sei es, gefährliche Entwicklungen früher zu erkennen. Über den Vorstoß entscheidet als nächstes der Ständerat. Die EU bestraft den chinesischen Online-Händler Temu mit einer Strafe von 200 Millionen Euro. Das Unternehmen habe die Risiken und Schäden für Verbraucher nicht ordnungsgemäß bewertet, heißt es von der EU-Kommission. Als Temu-Nutzer stoße man in der EU mit hoher Wahrscheinlichkeit auf illegale Artikel. Das sei durch Testkäufe im vergangenen Jahr klar geworden. Schweizer Forschende haben eine virtuelle Maus entwickelt, die Tierversuche reduzieren soll. Laut der eidgenössischen Forschungsinstitution EMPA testet das KI-Modell am Computer, wie sich bestimmte Nanopartikel im Organismus verhalten. Besonders wichtig könnte das für neue Therapien gegen Hirntumore werden. Mitten in einer der schlimmsten Meereshitzewellen in der Geschichte Westaustraliens haben Wissenschaftler eine überraschende Entdeckung gemacht. Einige Korallenriffe vor der Küste zeigen außergewöhnliche Widerstandskraft gegen die Folgen des Klimawandels. Trotz hoher Wassertemperaturen bleiben sie gesund. Die Forschenden erhoffen sich dadurch neue Erkenntnisse für den Schutz von Korallenriffen.
0: Eviva-Wetter.
1: Es könnte ein paar Quellwolken geben, grundsätzlich bleibt es aber beim blauen Himmel wie die letzten paar Tage. Temperaturen, die bleiben auch morgen und am Samstag um die 30 Grad und am Sonntag könnte es dann ein paar Gewitter geben.
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1: Im Studio der Jonathan Ernst. Der Mann, der heute Morgen in Winterthur mutmaßlich 3 Personen mit einem Messer verletzt hat, war islamistisch radikalisiert. Das sagt Marius Weiermann, Kommandant der Kantonspolizei Zürich. Beim Verdächtigen handelt es sich um einen schweizerisch-türkischen Doppelbürger. Der 31-Jährige wurde bereits 2015 angezeigt, sagt Weiermann.
2: Aufgrund von Verstoss gegen das IS-Verbot, in dem dass er nämlich IS-Propaganda verbreitet hat.
1: Der mutmaßliche Täter wurde gestern aus der Psychiatrie entlassen. Ein Arzt hatte ihn als nicht mehr gefährlich eingestuft. Die Bundesanwaltschaft ermittelt nun gegen den 31-Jährigen. Der tote Buckelwald Himi bleibt auf der dänischen Insel Anholt. Dort liegt er seit rund 2 Wochen im flachen Wasser. Er soll direkt am Strand obduziert werden, heißt es von der dänischen Umweltbehörde. Ende nächster Woche soll Himis Kadaver am Strand obduziert, untersucht und schließlich entsorgt werden. Das Schweizer Eishockey-Nationalteam spielt heute Abend im Viertelfinale an der Heim-WM gegen Schweden. Nach 7 Siegen in 7 Vorrundenspielen ist das Selbstvertrauen beim Schweizer Nationalteam entsprechend groß. Nazi-Verteidiger Dominik Egli, der bis im Sommer noch in der schwedischen Liga gespielt hat, warnt vor den Stärken der Schweden.
3: Sie haben vielleicht ein bisschen durchzogene Gruppenphase gehabt, aber sehr gute Mannschaft, ein junges, schnelles Team, wo auf uns wartet. Ich glaube, analysieren, was sie verstärken haben, aber größtenteils auf uns fokussieren.
1: Los geht das Viertelfinalspiel zwischen der Schweiz und Schweden um 20 nach 8.
0: Eviva-Wetter.
1: Es könnte ein paar Quellwolken geben, grundsätzlich bleibt es aber beim blauen Himmel wie die letzten paar Tage. Temperaturen, die bleiben auch morgen und am Samstag um die 30 Grad und am Sonntag könnte es dann ein paar Gewitter geben.
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2: Im Studio der Jonathan Ernst. Dem 31-jährigen schweizerisch-türkischen Doppelbürger, der heute Morgen am Bahnhof Winterthur drei Männer mit einem Messer angegriffen hat, soll der Schweizer Pass entzogen werden. Das fordert der Zürcher Regierungsrat Mario Fehr. Der mutmaßliche Täter war in der Schweiz geboren und lebte kürzlich für rund 2 Jahre in der Türkei. 2015 war er unter anderem wegen der Verbreitung von IS-Propaganda angezeigt worden. Die Bundesanwaltschaft ermittelt nun gegen den 31-Jährigen. EU-Länder haben von Januar bis März fast einen Drittel weniger Waren in die USA exportiert als ein Jahr davor. Trotz Zollstreit bleiben laut dem Statistikamt Eurostat die USA jedoch das wichtigste Exportziel der EU. Auch die Exporte in andere Länder sind gesunken. So wurde jeweils rund 8% weniger in die Türkei und nach China exportiert. Im Iran sind seit Kriegsbeginn über 6'000 Menschen festgenommen worden, darunter auch Demonstranten, Medienschaffende, Anwälte, Dissidenten und Angehörige ethnischer Minderheiten. Das heißt es in einem Bericht von Amnesty International. Zudem seien in den vergangenen 3 Monaten 39 politische Todesurteile vollstreckt worden. Das Schweizer Eishockey-Nationalteam spielt heute Abend im Viertelfinale an der Heim-WM gegen Schweden. Nach 7 Siegen in 7 Vorrundenspielen ist das Selbstvertrauen beim Schweizer Nationalteam entsprechend groß. Nazi-Verteidiger Dominik Egli, der bis im Sommer noch in der schwedischen Liga gespielt hat, warnt vor den Stärken der Schweden.
3: Sie haben vielleicht ein bisschen durchzogene Gruppenphase gehabt, aber sehr gute Mannschaft, der Jungs, schnelles Team, wo auf uns wartet. Ich glaube, analysieren, was sie verstärken, aber größtenteils auf uns fokussieren.
2: Los geht das Viertelfinalspiel zwischen der Schweiz und Schweden um 20 nach 8.
1: Eviva-Wetter.
2: Es könnte ein paar Quellwolken geben, grundsätzlich bleibt es aber beim blauen Himmel wie die letzten paar Tage. Temperaturen, die bleiben auch morgen und am Samstag um die 30 Grad und am Sonntag könnte es dann ein paar Gewitter geben.
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0: Schön ist sie nicht. Die Fahrt mit dem Auto durch den Gotthard-Strassentunnel. Aber immerhin ist sie etwa nach einer Viertelstunde wieder durch. Wie länger im Berg stecken die beiden Tunnelbohrmaschinen, die das Loch für die zweite Gotthard-Röhre bohren. Und wegen einem Gesteinseinbruch, der vor einem knappen Jahr passiert ist, noch einmal länger. Jetzt geht es mit dem Projekt zweite Gotthard-Röhre wieder von beiden Seiten aus tiefer in den Berg hinein. Jana Baumgartner.
1: Fast ein Jahr lang ist die Tunnelbohrmaschine Paulina, die von Airolo aus das Loch für die zweite Gotthard-Röhre bohrt, stillgestanden. Das unter anderem wegen der schwierigen Geologie im Berg. Mit konventionellen Bauhilfemassnahmen, wie zum Beispiel mit Sprengungen, hat man diese Zone jetzt gesichert und zieht jetzt tiefer in den Berg hinein, sagt Eugenio Sapia, Mediensprecher vom Bundesamt für Strassen.
2: In der Zwischenzeit, die Arbeiten sind sowieso weitergegangen. Und zwar, wir haben einen Verbindungsstollen mit einer Länge von rund 270 Metern mit Sprengungen erstellt. Und wir haben eben die Ebene des Haupttunnels erreicht und eben Richtung Norden gebohrt und Richtung Bohrkopf der TBM. So, das heißt, wir haben die Arbeiten mit konventionellen Vortrieb, also Sprengungen, weitergeführt.
1: Seit 10 Tagen bohrt jetzt auch die Paulina wieder tiefer in den Berg hinein. Den Durchschlag in einem Jahr schaffen sie aber gleich nicht, sagt Eugenio Sapia, Mediensprecher vom Astra.
2: Wir sind 6-8 Monate in Verspätung, sagen wir. Aber die Arbeit der beiden Tunnelbohrmaschinen sind nicht so wichtig wie der Bau von den Ventilationszentralen, wo wir diese Arbeiten antizipieren können und den Termin von 2030 bestätigen, die Eröffnung der zweiten Röhre.
1: Insgesamt sind sie trotz Unterbruch noch im Zeitplan. Auch kostenmässig sind sie noch im Budget, sagt Eugenio Sapia vom Astra.
2: Im Moment, wir haben ca. 20 Millionen als Direktkosten für diese neue Arbeiten, aber die Gesamtsumme von 2,14 Milliarden ändert sich nicht, weil diese 20 Millionen gehören zu den Reserven, die normalerweise auf einem solchen großen Projekt immer hat.
1: Nach dem Bau der zweiten Röhre ab 2030 soll die erste Röhre während 3 Jahren vollständig gesperrt und saniert werden. Der Verkehr rollt dann durch die zweite Röhre. Ab 2033 rollt dann der Verkehr durch beide Röhren, aber einspurig. Kapazität soll nicht erhöht werden.
0: Der Beitrag von Diana Baumgartner.

0: Donnerstagabend, ihr hört Radio Eviva mit der Sendung «Wir sind informiert». Heute, vor einem Jahr, hat die Tagesschau im Schweizer Fernsehen ein Thema dominiert.
1: Das Unfassbare ist eingetroffen. Ein großer Teil des Birchgletschers ist heute Nachmittag abgebrochen. Das Walliser Dorf Platten wird unter einer gigantischen Lawine aus Eis und Geröll begraben. Eine Person wird vermisst, zahlreiche Häuser sind komplett zerstört. Als Zitat «sehr schlimm» bezeichnet der Krisenstab die Situation. Wir schalten ins Lötschental, außerdem im Tagesschau-Live-Interview Bundesrat Martin Pfister zur Krisensituation.
0: So hat es heute genau vor einem Jahr getönt. Die ganze Welt hat in die Schweiz geschaut. Etwa 300 Leute haben ihr Zuhause müssen verlassen. Nach dem Bergsturz im Walliser Ort Platten haben sie dann müssen zuschauen, wie ihre Heimat von einer grossen Masse an Geröll und Eis verschluckt worden ist. Die Planungen für einen Wiederaufbau sind am Laufen. Es berichtet die Redaktorin Stefanie Weiss.
2: 24 Minuten nach dem 3 am Nachmittag hat sich ein grosser Teil vom Birchgletscher gelöst, ist ins Tal abgestürzt und hat dann rund 90% von Platten unter sich begraben. Der Gemeindepräsident Matthias Bellwald erinnert sich, nicht einmal eine Minute sei es gegangen und Platten hat es nicht mehr gegeben.
3: Es ist unser Schicksalstag. 40 Sekunden reichten aus, um alles, was unsere Väter, Mütter, wir, alles, was wir lieb gewonnen hatten, einfach auszulöschen, als ob es das gar nie gegeben hätte.
2: Die Plattnerinnen und Plattner haben ihre Heimat verloren. Aber in den Erinnerungen lebt sie weiter, sagt Matthias Bellwald.
3: Im Herzen aber haben wir viele schöne Bilder mit evakuiert. Es sind andere Bilder, als die Sie hier antreffen. Es sind dann eher die Bilder mit Blick in die Lötschenlücke oder eben auf das vertraute Daheim, das Sie hatten.
2: Nach dem ersten Schock hat man schnell in die Zukunft geschaut. Nur 100 Tage nach der Katastrophe haben die Walliser Behörden einen Plan für den Wiederaufbau präsentiert. Es sei wichtig, möglichst rasch mit dem Wiederaufbau anzufangen, sagt der Walliser Mittelständerat Beat Rieder.
4: Die Plattnerinnen und Plattner können nicht 10 oder 15 oder 20 Jahre warten, bis hier etwas geschieht. Wir brauchen ein sehr schnelles Tempo, damit diese Leute auch die Zuversicht haben, dass sie wieder hier zurückleben können.
2: 2029 soll der Wiederaufbau von einer neuen Platte starten.

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2: Guten Abend, ich bin der Jonathan Ernst. Der Mann, der heute Morgen in Winterthur mutmaßlich 3 Personen mit einem Messer verletzt hat, war islamistisch radikalisiert. Das sagt Marius Weiermann, Kommandant der Kantonspolizei Zürich. Beim Verdächtigen handelt es sich um einen schweizerisch-türkischen Doppelbürger. Der 31-Jährige wurde bereits 2015 angezeigt, sagt Weiermann.
3: Aufgrund von Verstoss gegen das IS-Verbot, in dem, dass er nämlich IS-Propaganda verbreitet hat.
2: Der mutmaßliche Täter wurde gestern aus der Psychiatrie entlassen. Ein Arzt hatte ihn als nicht mehr gefährlich eingestuft. Die Bundesanwaltschaft ermittelt nun gegen den 31-Jährigen. Ein Jahr nach dem Bergsturz in Blatten hat heute in der Oberwalliser Gemeinde eine Gedenkfeier stattgefunden. Die Planungen für den Wiederaufbau laufen. Der Bau einer neuen Kantonsstrasse und einer provisorischen Seilbahn hat bereits begonnen. Die Erinnerungen an das alte Blatten würden der Bevölkerung in dieser Zeit helfen, sagte Gemeindepräsident Matthias Bellwald. Nach dem Abbruch des Birchgletschers wurden vor einem Jahr rund 90% des Dorfes unter Schutt begraben. EU-Länder haben von Januar bis März fast einen Drittel weniger Waren in die USA exportiert als ein Jahr davor. Trotz Zollstreit bleiben laut dem Statistikamt Eurostat die USA jedoch das wichtigste Exportziel der EU. Auch die Exporte in andere Länder sind gesunken. So wurde jeweils rund 8% weniger in die Türkei und nach China exportiert. Es gibt morgen nochmal so einen Tag. Die Temperaturen bleiben um die 30 Grad, genauso am Samstag. Am Sonntag könnte es dann gegen hier oben ein paar Gewitter geben. Und anfangs nächste Woche kommen dann die Temperaturen auch wieder oben runter.
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Guten Abend miteinander, guten Donnerstagabend, 28. Mai. Schön, habt ihr Radio Eviva eingestellt. Ich hoffe, ihr habt nicht zu warm, weil es könnte noch heisser werden mit unserer Musik. Es gibt viel Rassiges in den kommenden Minuten, aber dann auch wieder Gemütliches zum Abfahren. Eine coole Sache, oder? Viel Vergnügen und einen schönen Abend miteinander wünscht im Namen vom ganzen Eviva-Team der Christian Stempfli.

Kinderbüben haben wir gehört, hier auf Radio Eviva, eurem volkstümlichen Radio, wo es dann hinten wieder eine Spezialsendung gibt. Wie jeden Donnerstagabend nach den Nachten heisst es bei uns Faszination Brass. Ursula Walti tut das Schaufenster Blasmusik hinten wieder auf und hat wirklich faszinierende Klänge für euch parat gemacht. Lasst euch überraschen, wenn ihr die Sendung verpassen solltet. Ihr könnt sie jederzeit nachhören, ein paar Tage lang, auf der Homepage von Radio Eviva oder in der Radio Eviva App. Da sind verschiedene Podcasts mit tollen Sendungen. Viel Vergnügen allerseits und ganz einen schönen Donnerstagabend und hinein dann auch Hopschweiz. Ja, parallel zur Sendung Faszination Brass spielt die Schweizer Eishockey-Nationalmannschaft dann in der Swiss Life Arena zu Zürich-Altstetten der WM-Viertelfinal gegen Schweden. Heute Abend Daumen drücken und dann feiern wir den, oder? Einverstanden. Time-WM, die Eishockey-Weltmeisterschaft, die ist voll am Laufen und bis jetzt war es sensationell für die Schweizer. Nur weiter so. Allen zusammen einen schönen Hinnach.

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2: Guten Abend, ich bin Jonathan Ernst. Der Mann, der heute Morgen in Winterthur 3 Personen mit dem Messer verletzt hat, war Teil der radikalen An-Nur-Moschee. Diese sorgte vor rund 10 Jahren für Schlagzeilen, unter anderem, weil sich mehrere junge Besucher der Moschee der Terrororganisation IS angeschlossen hatten. Der 31-jährige mutmaßliche Angreifer war bereits wegen der Verbreitung islamistischer Propaganda vorbestraft. Er ist gestern aus einer Psychiatrie entlassen worden. Italienische Behörden haben bei Einsätzen gegen die Mafia unter anderem Luxusimmobilien, Gold und Firmen im Wert von über 200 Millionen Euro beschlagnahmt. In verschiedenen Ländern und auch in der Schweiz wurden laut der italienischen Finanzpolizei Razzien durchgeführt. Insgesamt wurden 3 Personen festgenommen. Gemeldete Nacktbilder, Hassrede, Betrug oder Gewalt auf Social-Media-Plattformen können beim Appeals Center Europe gemeldet werden. Laut einem Transparenzbericht der Organisation seien in mehr als 70% der Fälle die Inhalte trotz Meldung und Verstoß online gelassen worden. Während eines Jahres seien bis im März mehr als 24.000 Streitfälle eingegangen. Die Zahl sei stark steigend. An der Eishockey-Weltmeisterschaft gewinnt Kanada das Viertelfinale mit 4:0 und wirft damit die USA aus dem Turnier. Auch Finnland zieht ins Halbfinale ein, dank einem Sieg mit 4:1 gegen Tschechien. Ab 7:40 spielt zudem Norwegen gegen Lettland und die Schweiz trifft gleichzeitig in ihrem Viertelfinale auf Schweden. Es gibt morgen nochmals so einen Tag, die Temperaturen bleiben um die 30 Grad, genauso am Samstag. Am Sonntag könnte es dann gegen da oben ein paar Gewitter geben und anfangs nächste Woche kommen dann die Temperaturen auch wieder oben runter.

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1: Ich bin Dario Jecker, guten Abend. Die USA und der Iran haben laut einem Medienbericht eine Einigung erzielt. Dabei geht es laut dem US-Nachrichtenportal Axios um ein Rahmenabkommen, das die Verlängerung der Waffenruhe und Verhandlungen über Irans Atomprogramm beinhalten soll. US-Präsident Trump müsse aber noch zustimmen. Das Abkommen umfasse einen Zeitraum von 60 Tagen. Unklar ist, wie lange sich der US-Präsident für die Entscheidung Zeit lässt. Der Mann, der heute Morgen in Winterthur 3 Personen mit dem Messer verletzt hat, war Teil der radikalen An-Nur-Moschee. Diese sorgte vor rund 10 Jahren für Schlagzeilen, unter anderem, weil sich mehrere junge Besucher der Moschee der Terrororganisation Islamischer Staat, IS, angeschlossen hatten. Der 31-jährige mutmaßliche Angreifer war bereits wegen der Verbreitung islamistischer Propaganda vorbestraft. Er ist gestern aus einer Psychiatrie entlassen worden. Heute Morgen verletzte er am Bahnhof Winterthur 3 Männer mit dem Messer, einen davon schwer. Christen und Muslime im Libanon seien durch den Krieg einander näher gekommen. Das sagt ein Erzbischof im Libanon zur Presseagentur Katpress. Christen und schiitische Muslime seien einander inmitten von Flucht, Angst und Vertreibung näher gekommen. Viele Muslime seien von der Hilfsbereitschaft der Kirche überrascht, so der Erzbischof. An der Eishockey-Weltmeisterschaft in Zürich und Fribourg gewinnt Kanada das Viertelfinal mit 4:0 und wirft damit die USA aus dem Turnier. Auch Finnland zieht ins Halbfinal ein und gewinnt gegen Tschechien mit 4:1. Es geht eine klare Nacht und am Morgen gibt es einen wolkenlosen und sonnigen Tag bei um die 30 Grad.

Willkommen zu Brass Nonstop mit abwechslungsreichem Brass-Sound und Kompositionen mit dem Buchstaben F. Die detaillierte Titelliste finden Sie auf Facebook auf der entsprechenden Radio Eviva-Seite. Für die heutige Musikzusammenstellung ist Ursula Walti verantwortlich. Ich wünsche Ihnen noch einen schönen Abend mit dem Blasmusiksender Nummer 1, Radio Eviva.

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1: Diese Themen haben heute Schlagzeilen gemacht. Guten Abend. Der Messerstecher von Winterthur war islamistisch radikalisiert, das sagt Marius Weiermann, Kommandant der Kantonspolizei Zürich. Beim Verdächtigen handelt es sich um einen schweizerisch-türkischen Doppelbürger. Der 31-Jährige wurde bereits im Jahr 2015 angezeigt, sagt Weiermann.
2: Aufgrund von Verstoss gegen das IS-Verbot, in dem dass er nämlich IS-Propaganda verbreitet hat.
1: Der mutmaßliche Täter war gestern aus der Psychiatrie entlassen worden. Ein Arzt hatte ihn als nicht mehr gefährlich eingestuft. Die Bundesanwaltschaft ermittelt nun gegen den 31-Jährigen. Die USA und der Iran haben laut einem Medienbericht eine Einigung erzielt. Dabei geht es laut dem US-Nachrichtenportal Axios um ein Rahmenabkommen, das die Verlängerung der Waffenruhe und Verhandlungen über Irans Atomprogramm beinhalten soll. US-Präsident Trump müsse aber noch zustimmen. Das Abkommen umfasse einen Zeitraum von 60 Tagen. Unklar ist, wie lange sich der US-Präsident für die Entscheidung Zeit lässt. Ein Jahr nach dem Bergsturz in Blatten hat heute in der Oberwalliser Gemeinde eine Gedenkfeier stattgefunden. Die Planungen für den Wiederaufbau laufen. Der Bau einer neuen Kantonsstraße und einer provisorischen Seilbahn hat bereits begonnen. Die Erinnerungen an das alte Blatten würden der Bevölkerung in dieser Zeit helfen, sagt Gemeindepräsident Matthias Bellwald.
3: Die Sehnsucht nach der Heimat und dem neuen Blatten wird durch die Erinnerungen und die Liebe zum Dorf weitergetragen.
1: Nach dem Abbruch des Birchgletschers wurden vor einem Jahr rund 90% des Dorfes Blatten unter Schutt begraben. Etwa 300 Menschen mussten ihr Zuhause verlassen. Den Behörden in Italien ist ein Schlag gegen die Mafia gelungen. Sie haben unter anderem Luxusimmobilien und Firmen im Wert von über 200 Millionen Euro beschlagnahmt. In verschiedenen Ländern wurden Razzien durchgeführt, darunter auch in der Schweiz, wie die italienische Finanzpolizei schreibt. Die Vermögenswerte sollen mit dem mittlerweile verstorbenen Cosa Nostra-Boss Matteo Messina Denaro in Verbindung stehen. Christen und Muslime im Libanon seien durch den Krieg einander näher gekommen. Das sagt ein Erzbischof im Libanon zur Presseagentur Cut Press. Christen und schiitische Muslime seien einander inmitten von Flucht, Angst und Vertreibung näher gekommen. Viele Muslime seien von der Hilfsbereitschaft der Kirche überrascht, so der Erzbischof. Unter den israelischen Angriffen gegen die Hisbollah im Südlibanon leidet immer mehr auch die Zivilbevölkerung. Davon betroffen sind Muslime sowie Christen.

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1: Diese Themen haben heute Schlagzeilen gemacht. Guten Abend. Dem Messerstecher von Winterthur solle das Schweizer Bürgerrecht entzogen werden. Das fordert der Zürcher Regierungsrat Mario Fehr. Beim Verdächtigen handelt es sich um einen schweizerisch-türkischen Doppelbürger, der 2009 eingebürgert wurde. Der 31-Jährige wurde bereits vor 11 Jahren angezeigt, weil er islamistische Propaganda verbreitet hatte. Der Entzug seines Bürgerrechts werde beantragt, sagt Fehr.
2: So einen Terrorakt wollen wir nicht. Wir wollen, dass so Leute nicht da bleiben, dass sie gehen müssen.
1: Der mutmaßliche Täter ist gestern aus der Psychiatrie entlassen worden. Ein Arzt hatte ihn als nicht mehr gefährlich eingestuft. Der Mann hat heute mutmaßlich 3 Personen am Bahnhof Winterthur mit einem Messer verletzt, eine Person davon schwer.
3: Jede 5. Person in der Schweiz hat Angst, die eigene Wohnung wegen einer Kündigung zu verlieren. Das zeigt eine Umfrage des Vergleichsdienstes Comparis. Laut Immobilienexperte Harry Büsser liegt das Hauptproblem nicht primär bei den Mietpreisen, sondern beim Mangel an Wohnraum.
4: Die Leerstandsziffer, die spricht ein bisschen dagegen, oder? Es müsste ja dann irgendwie sehr viel leerstehende Wohnungen geben, wo einfach jemand will zu teuer verkaufen oder zu teuer vermieten, wo nicht wegkommt. Und das ist nicht der Fall.
3: Trotzdem finden die Befragten Massnahmen wie mehr bezahlbaren Wohnraum, mehr Genossenschaftswohnungen und strengere Kontrollen der Mietpreise am wichtigsten.
1: Die Zahl der Beschäftigten in der Schweiz ist zu Beginn des Jahres leicht gestiegen. Laut dem Bundesamt für Statistik, BFS, arbeiteten im ersten Quartal rund 5,5 Millionen Menschen in der Schweiz. Das sind 0,5% mehr als vor einem Jahr, wie der Tagesanzeiger berichtet. Besonders stark gewachsen ist der Dienstleistungssektor, aber auch die Industrie konnte nach zuletzt sinkenden Zahlen wieder leicht zulegen. Zudem nahmen die Schwierigkeiten, Fachpersonen zu rekrutieren, laut dem BFS ab. Die Aussichten auf dem Arbeitsmarkt bleiben laut dem Bundesamt positiv. Der tote Buckelwal Timmy bleibt auf der dänischen Insel Anholt. Dort liegt er seit rund 2 Wochen im flachen Wasser. Er soll direkt am Strand obduziert werden, heißt es von der dänischen Umweltbehörde. Ende nächster Woche soll Timmys Kadaver am Strand obduziert, untersucht und schließlich entsorgt werden. Die EU bestraft den chinesischen Online-Händler Temu mit 200 Millionen Euro. Das Unternehmen habe die Risiken und Schäden für Verbraucher nicht ordnungsgemäß bewertet, heißt es von der EU-Kommission. Als Temu-Nutzer stoße man in der EU mit hoher Wahrscheinlichkeit auf illegale Artikel. Das sei durch Testkäufe im vergangenen Jahr klar geworden.

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1: Diese Themen haben heute Schlagzeilen gemacht. Guten Abend. Der Messerstecher von Winterthur war islamistisch radikalisiert. Das sagt Marius Weiermann, Kommandant der Kantonspolizei Zürich. Beim Verdächtigen handelt es sich um einen schweizerisch-türkischen Doppelbürger. Der 31-Jährige wurde bereits im Jahr 2015 angezeigt, sagt Weiermann.
2: Aufgrund von Verstoss gegen das IS-Verbot, indem er nämlich IS-Propaganda verbreitet hat.
1: Der mutmaßliche Täter war gestern aus der Psychiatrie entlassen worden. Ein Arzt hatte ihn als nicht mehr gefährlich eingestuft. Die Bundesanwaltschaft ermittelt nun gegen den 31-Jährigen. Die USA und der Iran haben laut einem Medienbericht eine Einigung erzielt. Dabei geht es laut dem US-Nachrichtenportal Axios um ein Rahmenabkommen, das die Verlängerung der Waffenruhe und Verhandlungen über Irans Atomprogramm beinhalten soll. US-Präsident Trump müsse aber noch zustimmen. Das Abkommen umfasse einen Zeitraum von 60 Tagen. Unklar ist, wie lange sich der US-Präsident für die Entscheidung Zeit lässt. Ein Jahr nach dem Bergsturz in Blatten hat heute in der Oberwalliser Gemeinde eine Gedenkfeier stattgefunden. Die Planungen für den Wiederaufbau laufen, der Bau einer neuen Kantonsstraße und einer provisorischen Seilbahn hat bereits begonnen. Die Erinnerungen an das alte Blatten würden der Bevölkerung in dieser Zeit helfen, sagt Gemeindepräsident Matthias Bellwald.
3: Die Sehnsucht nach der Heimat und dem neuen Blatten wird durch die Erinnerungen und die Liebe zum Dorf weitergetragen.
1: Nach dem Abbruch des Birchgletschers wurden vor einem Jahr rund 90% des Dorfes Platten unter Schutt begraben. Etwa 300 Menschen mussten ihr Zuhause verlassen. Den Behörden in Italien ist ein Schlag gegen die Mafia gelungen. Sie haben unter anderem Luxusimmobilien und Firmen im Wert von über 200 Millionen Euro beschlagnahmt. In verschiedenen Ländern wurden Razzien durchgeführt, darunter auch in der Schweiz, wie die italienische Finanzpolizei schreibt. Die Vermögenswerte sollen mit dem mittlerweile verstorbenen Cosa Nostra-Boss Matteo Messina Denaro in Verbindung stehen. Christen und Muslime im Libanon seien durch den Krieg einander näher gekommen. Das sagt ein Erzbischof im Libanon zur Presseagentur Cut Press. Christen und schiitische Muslime seien einander inmitten von Flucht, Angst und Vertreibung näher gekommen. Viele Muslime seien von der Hilfsbereitschaft der Kirche überrascht, so der Erzbischof. Unter den israelischen Angriffen gegen die Hisbollah im Südlibanon leidet immer mehr auch die Zivilbevölkerung. Davon betroffen sind Muslime sowie Christen.

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1: Diese Themen haben heute Schlagzeilen gemacht. Guten Abend. Dem Messerstecher von Winterthur solle das Schweizer Bürgerrecht entzogen werden. Das fordert der Zürcher Regierungsrat Mario Fehr. Beim Verdächtigen handelt es sich um einen schweizerisch-türkischen Doppelbürger, der 2009 eingebürgert wurde. Der 31-Jährige wurde bereits vor 11 Jahren angezeigt, weil er islamistische Propaganda verbreitet hatte. Der Entzug seines Bürgerrechts werde beantragt, sagt Fehr.
2: So einen Terrorakt wollen wir nicht. Wir wollen, dass so Leute nicht da bleiben, dass sie gehen müssen.
1: Der mutmaßliche Täter ist gestern aus der Psychiatrie entlassen worden. Ein Arzt hatte ihn als nicht mehr gefährlich eingestuft. Der Mann hat heute mutmaßlich 3 Personen am Bahnhof Winterthur mit einem Messer verletzt, eine Person davon schwer.
3: Jede 5. Person in der Schweiz hat Angst, die eigene Wohnung wegen einer Kündigung zu verlieren. Das zeigt eine Umfrage des Vergleichsdienstes Comparis. Laut Immobilienexperte Harry Büsser liegt das Hauptproblem nicht primär bei den Mietpreisen, sondern beim Mangel an Wohnraum.
4: Die Leerstandsziffer, die spricht ein bisschen dagegen, oder? Es müsste ja dann irgendwie sehr viel leerstehende Wohnungen geben, wo einfach jemand will zu teuer verkaufen oder zu teuer vermieten, wo nicht wegkommt. Und das ist nicht der Fall.
3: Trotzdem finden die Befragten Massnahmen wie mehr bezahlbaren Wohnraum, mehr Genossenschaftswohnungen und strengere Kontrollen der Mietpreise am wichtigsten.
1: Die Zahl der Beschäftigten in der Schweiz ist zu Beginn des Jahres leicht gestiegen. Laut dem Bundesamt für Statistik BFS arbeiteten im ersten Quartal rund 5,5 Millionen Menschen in der Schweiz. Das sind 0,5% mehr als vor einem Jahr, wie der Tagesanzeiger berichtet. Besonders stark gewachsen ist der Dienstleistungssektor, aber auch die Industrie konnte nach zuletzt sinkenden Zahlen wieder leicht zulegen. Zudem nahmen die Schwierigkeiten, Fachpersonen zu rekrutieren, laut dem BFS ab. Die Aussichten auf dem Arbeitsmarkt bleiben laut dem Bundesamt positiv. Der tote Buckelwal Timmy bleibt auf der dänischen Insel Anholt. Dort liegt er seit rund 2 Wochen im flachen Wasser. Er soll direkt am Strand obduziert werden, heißt es von der dänischen Umweltbehörde. Ende nächster Woche soll Timmys Kadaver am Strand obduziert, untersucht und schließlich entsorgt werden. Die EU bestraft den chinesischen Online-Händler Temu mit 200 Millionen Euro. Das Unternehmen habe die Risiken und Schäden für Verbraucher nicht ordnungsgemäß bewertet, heißt es von der EU-Kommission. Als Temu-Nutzer stoße man in der EU mit hoher Wahrscheinlichkeit auf illegale Artikel. Das sei durch Testkäufe im vergangenen Jahr klar geworden.

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